0: komm doch in die Kneipe. Ein Bier trinken. Komm mal ein Bier trinken, mein Freund.
1: Doch, doch, komm ich.
0: Das ist toll.
1: Aber lass mich doch nicht allein.
0: Nein, nein, nein.
1: Du weißt, dass ich Angst habe.
0: Komm.
1: Allein.